0: Spritpreise. Der Tankrabatt gilt wieder und stößt bei den Menschen im Land auf ein geteiltes Echo. Die Maßnahme ist richtig, sagt knapp die Hälfte im ARD-Deutschland-Trend. Fast genauso viele halten sie aber auch für falsch. In der schwarz-roten Koalition gibt es Streit um die geplante Steuer auf gezuckerte Getränke. Das Kanzleramt stoppt den Entwurf von Finanzminister Klingbeil. Mehr dazu von Colin Mock.
1: Der Plan sei nicht abgesprochen und so nicht mehrheitsfähig, heißt es als Begründung. Klingbeils Vorschlag weicht demnach von dem ab, worauf man sich bisher geeinigt hatte. Außerdem hatten die beteiligten Ministerien offenbar zu wenig Zeit, um Änderungswünsche anzumelden. Die Zuckersteuer soll eigentlich ab Mitte kommenden Jahres erhoben werden. Gezuckerte Getränke wie Eistee oder Cola gelten als Treiber von Übergewicht und entsprechenden Folgekrankheiten. In der Union und einigen Bundesländern gibt es aber Widerstand.
0: 20 Millionen Euro für zwei Pandas im Münchner Zoo, Sonnensegel unter großen Bäumen in Stuttgart oder tausende nicht genutzte Laptops in Schleswig-Holstein. Der Steuerzahlerbund hat sein neues Schwarzbuch veröffentlicht. 100 Fälle sollen die Verschwendung von Steuergeldern zeigen.
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3: Mit KI-Support. Viele Wolken gibt es heute erstmal. Dazu kann am Vormittag vereinzelt etwas Regen runterkommen. Später zum Abend lockert das Ganze dann mehr und mehr auf. Und zwischendurch wird auch die Sonne mal rauskommen. Dazu werden es maximal 17 bis 23 Grad. Morgen startet's oft mit Nebel, danach meist sonnig und trocken bei bis zu 24 Grad.
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1: Im Studio Jana Klonikowski. Aller guten Dinge sind wohl doch manchmal drei. Im dritten Spiel unter Bundestrainer Jürgen Klopp hat die DFB-Elf den ersten Sieg gefeiert. Gegen Serbien setzten sich die Deutschen im Nations League-Heimspiel in München mit 2:0 durch. Torschütze Florian Wirtz sagte nach dem Spiel im ZDF:
2: Es hat unheimlich viel Spaß gemacht. Ich glaube, jeder Einzelne hat heute alles auf den Platz gelassen, dem Matchplan einfach nachgegangen und ja, eigentlich fast alles richtig gemacht heute.
1: Am Sonntag geht's dann im letzten Spiel dieser Länderspielpause wieder gegen Griechenland. Das Hinspiel vergangenen Sonntag hatte Deutschland ja verloren. Gute Nachrichten für langjährige Amazon Prime-Kunden. Der Bundesgerichtshof hat eine Preiserhöhung von vor 4 Jahren für unwirksam erklärt. Warum und was bedeutet das jetzt, Colin Mock?
3: Ja, das heißt, wer das Abo vor September 2022 hatte, zahlt erstmal den Preis, der vor der Erhöhung galt. Konkret sind das 69 statt aktuell rund 90 Euro. Aber Amazon will das bald wieder anpassen, diesmal aber mit Zustimmung. Genau das war nämlich damals das Problem. Amazon hatte einfach so den Preis erhöht. Für den BGH verstoß das gegen geltendes Recht. Und ob es auch Geld für die Zeit seitdem zurückgibt, das muss in einem anderen Verfahren geklärt werden. Betroffene können aber grundsätzlich eine Rückzahlung fordern.
1: Am wieder aufgelegten Tankrabatt scheiden sich die Geister. Laut ARD Deutschland-Trend hält fast die Hälfte der Deutschen ihn für richtig. Fast genauso viele finden ihn falsch. Der Tankrabatt gilt seit gestern wieder. Die Spritpreise sind zunächst auch entsprechend gesunken. Auf der internationalen Raumstation ISS ist eine neue Crew eingetroffen. Die SpaceX-Rakete mit den 2 US-Astronauten, einem Kanadier und einem Russen an Bord, war dabei schneller unterwegs als gedacht. Der Flug dauerte weniger als 8 Stunden. Die bisherige ISS-Crew hatte im Februar noch mehr als 30 Stunden gebraucht. Die 4 Raumfahrer sollen frühestens Montag den Rückweg zur Erde antreten. Die neue Crew soll 6 Monate auf der ISS bleiben.
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4: Mit KI-Support. Viele Wolken gibt es heute erstmal. Dazu kann am Vormittag vereinzelt etwas Regen runterkommen. Später zum Abend lockert das Ganze dann mehr und mehr auf. Und zwischendurch wird auch die Sonne mal rauskommen. Dazu werden es maximal 17 bis 23 Grad. Morgen startet's oft mit Nebel, danach meist sonnig und trocken bei bis zu 24 Grad.
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Wir kommen zu einem längeren Werk. Vorbild dafür war Richard Wagners Ring der Nibelungen. Wir haben es aber von 6 Stunden auf ca. 7 Minuten kürzen können. Das Werk nennt sich Der Naturfreund. Ich bin ein großer Naturfreund und wenn ich abends so in meinem Garten sitze, den habe ich mir so schön gedehrt, dass er ein wenig sauber ist, nicht immer der trägt und das. Und wenn ich in meinem Garten sitze und auf mein Rosenbeet schaue, ich muss sagen, da fühle ich mich eins mit der Natur. Das gibt mir etwas. Nur eben 2 Probleme gibt's ja, das Laub und die Schnecken.

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0: 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Nachts, wenn bei uns das Licht ausgeht,
1: schleicht der Feind ins Rosenbeet.
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1: Im Studio Jana Klonikowski. Schönen guten Morgen. Erster Sieg für die deutsche Fußballnationalmannschaft unter Bundestrainer Jürgen Klopp. Im Nations League-Spiel gegen Serbien gab es einen 2:0-Erfolg. Ob damit auch eine Trendwende geschafft ist, kann sich am Sonntag zeigen. Dann geht's wieder gegen Griechenland. Gegen die Griechen hatte die DFB 11 ja letzte Woche verloren. Zu dem Spiel am Sonntag sagte Klopp im ZDF:
2: Ja, das ist natürlich ein anderes Spiel. Ich habe gehört, Stadion wird ausverkauft sein. Ich glaube, besonders viele Deutsche werden es nicht dabei sein. Also es wird eine hitzige Atmosphäre. Aber der nächste Entwicklungsschritt. Wir lernen ja. Wir lernen, performen unter Stress. Und ich glaube, das wird stressig.
1: Der Bundesgerichtshof hat die Preiserhöhung von Amazon Prime vor 4 Jahren für unwirksam erklärt. Der Online-Riese hätte das Abo nicht einfach ohne Zustimmung teurer machen dürfen, so die Richter. Für Kunden, die schon vor September 2022 Prime hatten, gelten jetzt erstmal die alten Preise. In der schwarz-roten Koalition gibt es Streit um die geplante Steuer auf gezuckerte Getränke. Das Kanzleramt stoppt den Entwurf von Finanzminister Klingbeil. Mehr dazu von Colin Mock.
3: Der Plan sei nicht abgesprochen und so nicht mehrheitsfähig, heißt es als Begründung. Klingbeils Vorschlag weicht demnach von dem ab, worauf man sich bisher geeinigt hatte. Außerdem hatten die beteiligten Ministerien offenbar zu wenig Zeit, um Änderungswünsche anzumelden. Die Zuckersteuer soll eigentlich ab Mitte kommenden Jahres erhoben werden. Gezuckerte Getränke wie Eistee oder Cola gelten als Treiber von Übergewicht und entsprechenden Folgekrankheiten. In der Union und einigen Bundesländern gibt es aber Widerstand.
1: Der Tankrabatt gilt wieder und stößt bei den Menschen im Land auf ein geteiltes Echo. Die Maßnahme ist richtig, sagt knapp die Hälfte im ARD-Deutschland-Trend. Fast genauso viele halten sie aber auch für falsch. 20 Millionen Euro für 2 Pandas im Münchner Zoo, Sonnensegel unter großen Bäumen in Stuttgart oder tausende nicht genutzte Laptops in Schleswig-Holstein. Der Steuerzahlerbund hat sein neues Schwarzbuch veröffentlicht. 100 Fälle sollen die Verschwendung von Steuergeldern zeigen.
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4: Mit KI-Support. Viele Wolken gibt es heute erstmal. Dazu kann am Vormittag vereinzelt etwas Regen runterkommen. Später zum Abend lockert das Ganze dann mehr und mehr auf. Und zwischendurch wird auch die Sonne mal rauskommen. Dazu werden es maximal 17 bis 23 Grad. Morgen startet's oft mit Nebel, danach meist sonnig und trocken bei bis zu 24 Grad.
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1: Im Studio Jana Klonikowski. Schönen guten Morgen. Aller guten Dinge sind wohl doch manchmal drei. Im dritten Spiel unter Bundestrainer Jürgen Klopp hat die DFB-Elf den ersten Sieg gefeiert. Gegen Serbien setzten sich die Deutschen im Nations League-Heimspiel in München mit 2:0 durch. Torschütze Florian Wirtz sagte nach dem Spiel im ZDF:
2: Es hat unheimlich viel Spaß gemacht. Ich glaube, jeder Einzelne hat heute alles auf den Platz gelassen, dem Matchplan einfach nachgegangen und ja, eigentlich fast alles richtig gemacht heute.
1: Am Sonntag geht es dann im letzten Spiel dieser Länderspielpause wieder gegen Griechenland. Das Hinspiel vergangenen Sonntag hatte Deutschland ja verloren. Gute Nachrichten für langjährige Amazon Prime-Kunden. Der Bundesgerichtshof hat eine Preiserhöhung von vor 4 Jahren für unwirksam erklärt. Warum und was bedeutet das jetzt, Colin Mock?
3: Ja, das heißt, wer das Abo vor September 2022 hatte, zahlt erstmal den Preis, der vor der Erhöhung galt. Konkret sind das 69 statt aktuell rund 90 Euro. Aber Amazon will das bald wieder anpassen, diesmal aber mit Zustimmung. Genau das war nämlich damals das Problem. Amazon hatte einfach so den Preis erhöht. Für den BGH verstoß das gegen geltendes Recht. Und ob es auch Geld für die Zeit seitdem zurückgibt, das muss in einem anderen Verfahren geklärt werden. Betroffene können aber grundsätzlich eine Rückzahlung fordern.
1: Am wieder aufgelegten Tankrabatt scheiden sich die Geister. Laut ARD Deutschland-Trend hält fast die Hälfte der Deutschen ihn für richtig. Fast genauso viele finden ihn falsch. Der Tankrabatt gilt seit gestern wieder. Die Spritpreise sind zunächst auch entsprechend gesunken. Auf der internationalen Raumstation ISS ist eine neue Crew eingetroffen. Die SpaceX-Rakete mit den 2 US-Astronauten, einem Kanadier und einem Russen an Bord, war dabei schneller unterwegs als gedacht. Der Flug dauerte weniger als 8 Stunden. Die bisherige ISS-Crew hatte im Februar noch mehr als 30 Stunden gebraucht. Die 4 Raumfahrer sollen frühestens Montag den Rückweg zur Erde antreten. Die neue Crew soll 6 Monate auf der ISS bleiben.
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4: Mit KI-Support. Viele Wolken gibt es heute Morgen. Ab und zu kann auch mal etwas Regen dabei sein. Später wird es dann weniger und zum Abend lockert es stellenweise auf. Dazu sind heute Höchstwerte von 17 bis 23 Grad drin. Morgen startet es oft mit Nebel, der sich teils nur langsam verzieht. Danach meist trocken und freundlich, maximal 24 Grad.
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1: Im Studio Holger Dilk, schönen guten Morgen. Aller guten Dinge sind wohl doch manchmal drei. Im dritten Spiel unter Bundestrainer Jürgen Klopp hat die DFB-Elf den ersten Sieg gefeiert. Gegen Serbien setzten sich die Deutschen im Nations League Heimspiel in München mit 2:0 durch. Torschütze Florian Wirtz sagte nach dem Spiel im ZDF:
2: Es hat unheimlich viel Spaß gemacht. Ich glaube, jeder Einzelne hat heute alles auf den Platz gelassen, dem Matchplan einfach nachgegangen und ja, eigentlich fast alles richtig gemacht heute.
1: Am Sonntag geht es dann im letzten Spiel dieser Länderspielpause wieder gegen Griechenland. Das Hinspiel vergangenen Sonntag hatte Deutschland ja verloren. Am wieder aufgelegten Tankrabatt scheiden sich die Geister, das zeigt der neue ARD-Deutschland-Trend, Jana Klonikowski.
3: Demnach ist knapp die Hälfte der Deutschen für den Tankrabatt, fast genauso viele sind dagegen. Seit gestern gilt ja wieder eine Steuersenkung auf Benzin und Diesel und die hat sich auch gleich an den Tankstellen gezeigt. Laut ADAC sind die Preise im Schnitt um etwa 15 Cent je Liter gesunken. Wirtschaftsexperten kritisieren den Tankrabatt weiter als zu teuer und zu wenig zielgerichtet. Auch 3/4 der Deutschen sagen im ARD-Deutschland-Trend, die Bundesregierung müsse mehr im Kampf gegen hohe Energiepreise tun.
1: Konzerte, Bürgerfest, Mitmachaktionen. Der Tag der Deutschen Einheit wird in diesem Jahr in Bremen gefeiert. Heute Nachmittag startet das große Bürgerfest. Morgen steht dann der offizielle Festakt an. Dazu wird auch die geballte Politprominenz in Bremen erwartet. Drohnen sollen bei der Bundeswehr bald eine größere Rolle spielen. Verteidigungsminister Pistorius hat ein eigenes Drohnenregiment angekündigt. Die Einheit mit bis zu 600 Kräften soll im Laufe des kommenden Jahres aufgebaut werden und mit Drohnen Reichweiten von bis zu 500 Kilometern abdecken. Der Bundesgerichtshof hat die Preiserhöhung von Amazon Prime vor 4 Jahren für unwirksam erklärt. Der Online-Riese hätte das Abo nicht einfach ohne Zustimmung teurer machen dürfen, so die Richter. Für Kunden, die schon vor September 2022 Prime hatten, gelten jetzt erst einmal die alten Preise.
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4: Mit KI-Support. Viele Wolken gibt es heute Morgen. Ab und zu kann auch mal etwas Regen dabei sein. Später wird es dann weniger und zum Abend lockert es stellenweise auf. Dazu sind heute Höchstwerte von 17 bis 23 Grad drin. Morgen startet es oft mit Nebel, der sich teils nur langsam verzieht. Danach meist trocken und freundlich, maximal 24 Grad.
5: Und jetzt ein Blick über den fränkischen Zaun. 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

0: Oberwärm. 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

0: moderne Erziehung.
1: Wollen all noch schweifen, nein.
2: Also ein anti-autoritärer
1: Im Offen. Wagen von der Linie 3.
0: Einmal Hauptbahnhof und ein Hund.
2: Jawohl, gnädige Frau. Ja, wem gehört denn der Säuköder da? Der hat mir mein ganzer Haus vollgesäut mit seiner Tragspfotschen.
0: Zweimal Rustmarkt. Sieh, mein Hund hat Stammbaum und ist kein Köder.
2: Es kannst allen weiß machen, dein verbastelter Dachspudelbinscher hat doch ein paar Löffel wie ein Stallhass.
3: Bitte schön, Herr Fahrer, Theodor Fischer Platz.
2: Jawohl, am Landratsamt aussteigen. Fertig.
1: Ein Wagen von der Linie 3.
2: Schmeiß doch den Köder raus.
1: Der fährt vor Schweifert raus und rein.
0: Mein Hund bleibt da, das ist
1: es. Es fährt der Wagen rasch dahin.
2: Aber ein Binscher ist.
1: Es stinkt auch manchmal nach Benzin.
2: Was versteht denn Sie von einem
1: und
2: Hund?
1: Und dann die Schreierei.
2: Was denn ein Köder dann verringert?
1: Im Wagen von der Linie 3.
2: Niederwerden.
0: Hallo, machen Sie hinten einmal auf.
2: Hast du die gesehen? Die tut ihr Wäsch wieder nicht im Mang, weil sie zu faul zum Waschen ist.
4: So, ein bisschen schneller einsteigen.
0: Oh je, alles hockt schon wieder voll oben, Werner.
4: Na rei, Gustav, da ist noch Platz.
0: Halt dein Maul, du FC-Schnüdel, da setz ich mich nach.
4: Na freilich, die mit ihren Hosenkühlen Pelzmantel braucht zwei Plätze.
3: Bitte schön, Herr Chauffeur, Theodor Fischer Platz.
4: So weit ist noch lang nicht, ich sag's Ihnen schon.
1: Im Wagen von der Linie 3 sind gerade noch zwei Plätze frei.
4: Mensch, ist das ein Rotzzerstäuber.
1: Es fährt der Wagen flugs dahin.
0: Hey, der hat keine Taschen, du.
1: Die Leute, die in dem Wagen drin.
0: Nee, der fährt auf zu.
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1: Im Studio Holger Dilk. Schönen guten Morgen. Unentschieden, Niederlage und jetzt der erste Sieg für Fußball-Bundestrainer Jürgen Klopp und sein Team im Nations-League-Spiel gegen Serbien setzt sich Deutschland am Abend mit 2:0 durch. Jana Klonikowski.
2: Der deutsche Sieg war hochverdient und hätte durchaus auch höher ausfallen können. Zur Wahrheit gehört aber auch, Serbien war schon der schwächste Gegner bisher. Das Rückspiel gegen Griechenland am Sonntag wird dann wieder ein anderes Kaliber. Dennoch dürfen die Deutschen Rückenwind mitnehmen, um die Niederlage aus dem Hinspiel letzten Sonntag wieder wettzumachen. Und etwas Besonderes gab es gestern Abend auch noch. Celtic-Glasgow-Spieler Mika Bauer ist durch seine Einwechslung zum 1000. Nationalspieler in der DFB-Geschichte geworden.
1: Gute Nachrichten für langjährige Amazon Prime-Kunden. Der Bundesgerichtshof hat eine Preiserhöhung von vor 4 Jahren für unwirksam erklärt. Warum und was das bedeutet, Gisa Weber.
3: Das heißt, wer das Abo vor September 2022 hatte, zahlt erst einmal den Preis, der vor der Erhöhung galt. Konkret sind das 69 statt aktuell rund 90 Euro. Aber Amazon will das bald wieder anpassen, diesmal aber mit Zustimmung. Genau das war nämlich damals das Problem. Amazon hatte einfach so den Preis erhöht. Für den BGH verstößt das gegen geltendes Recht. Ob es auch Geld für die Zeit seitdem zurückgibt, muss in einem anderen Verfahren geklärt werden. Betroffene können grundsätzlich eine Rückzahlung fordern.
1: Am wieder aufgelegten Tankrabatt scheiden sich die Geister. Laut ARD Deutschland Trend hält knapp die Hälfte der Deutschen ihn für richtig. Fast genauso viele finden ihn falsch. Der Tankrabatt gilt seit gestern wieder. Die Spritpreise sind zunächst auch entsprechend gesunken. In Europa werden russische Sabotageaktionen in den kommenden Monaten wohl noch eine größere Rolle spielen. Davon gehen europäische Sicherheitsbehörden aus, berichtet Welt am Sonntag. Die Experten rechnen damit, dass es noch mehr Angriffe geben wird, auch in Deutschland. Konzerte, Bürgerfest, Mitmachaktionen. Der Tag der Deutschen Einheit wird in diesem Jahr in Bremen gefeiert. Heute Nachmittag startet das große Bürgerfest. Morgen steht dann der offizielle Festakt an. Dazu wird auch die geballte Politprominenz in Bremen erwartet.
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4: Mit KI-Support. Viele Wolken gibt es heute früh und Richtung Süden kann am Vormittag auch mal etwas Regen dabei sein. Später wird es dann trockener und zum Abend lockert das Ganze auf. Im Westen startet der Tag erstmal neblig. Dazu liegen die Höchstwerte bei 17 bis 23 Grad. Morgen nach Nebel am Morgen meist sonnig und trocken, maximal bis 24 Grad.
5: Und jetzt ein Blick über den fränkischen Zaun. 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
1: Im Studio Holger Dilk, schönen guten Morgen. Erster Sieg für die Fußballnationalmannschaft unter Bundestrainer Jürgen Klopp. Im Nations League-Spiel gegen Serbien gab es einen 2:0-Erfolg. Ob damit auch eine Trendwende geschafft ist, kann sich am Sonntag zeigen. Dann geht es wieder gegen Griechenland. Gegen die hatte die DFB-Elf ja vergangene Woche verloren. Zum anstehenden Spiel sagte Klopp im ZDF.
2: Ja, das ist natürlich ein anderes Spiel. Ich habe gehört, Stadion wird ausverkauft sein. Ich glaube, besonders viele Deutsche werden es nicht dabei sein. Also es wird eine hitzige Atmosphäre. Aber der nächste Entwicklungsschritt. Wir lernen ja. Wir lernen, performen unter Stress. Und ich glaube, das wird stressig.
1: Am wieder aufgelegten Tankrabatt scheiden sich die Geister. Das zeigt der neue ARD-Deutschland-Trend. Jana Klonikowski.
3: Demnach ist knapp die Hälfte der Deutschen für den Tankrabatt. Fast genauso viele sind dagegen. Seit gestern gilt ja wieder eine Steuersenkung auf Benzin und Diesel. Und die hat sich auch gleich an den Tankstellen gezeigt. Laut ADAC sind die Preise im Schnitt um etwa 15 Cent je Liter gesunken. Wirtschaftsexperten kritisieren den Tankrabatt weiter als zu teuer und zu wenig zielgerichtet. Auch 3/4 der Deutschen sagen im ARD-Deutschland-Trend, die Bundesregierung müsse mehr im Kampf gegen hohe Energiepreise tun.
1: Drohnen sollen bei der Bundeswehr bald eine größere Rolle spielen. Verteidigungsminister Pistorius hat ein eigenes Drohnenregiment angekündigt. Die Einheit mit bis zu 600 Kräften soll im Laufe des kommenden Jahres aufgebaut werden und mit Drohnen Reichweiten von bis zu 500 Kilometern abdecken. Der Bundesgerichtshof hat die Preiserhöhung von Amazon Prime vor 4 Jahren für unwirksam erklärt. Der Online-Riese hätte das Abo nicht einfach ohne Zustimmung teurer machen dürfen, so die Richter. Für Kunden, die schon vor September 2022 Prime hatten, gelten jetzt erst einmal die alten Preise. Westeuropa hat den heißesten und trockensten Sommer seit Aufzeichnungsbeginn erlebt. Laut EU-Klimadienst Copernicus wurden dabei 17 flächendeckende Hitzetage über 30 Grad gezählt. Der bisherige Rekord waren 11. Zudem ist doppelt so viel Fläche verbrannt wie im langjährigen Schnitt.
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4: Mit KI-Support. Viele Wolken gibt es heute früh und Richtung Süden kann am Vormittag auch mal etwas Regen dabei sein. Später wird es dann trockener und zum Abend lockert das Ganze auf. Im Westen startet der Tag erstmal neblig. Dazu liegen die Höchstwerte bei 17 bis 23 Grad. Morgen nach Nebel am Morgen meist sonnig und trocken, maximal bis 24 Grad.
5: Und jetzt ein Blick über den fränkischen Zaun. 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

Ich oute mich jetzt mal als Hobbykoch. Ich bin ein begeisterter Hobbykoch. Es macht mir großen Spaß, wenn ich alleine zu Hause bin, Zwiebeln zu schneiden, Gemüse zu putzen und sonstige Tätigkeiten zu verrichten. Allerdings verweigert die Familie regelmäßig die Nahrungsaufnahme, wenn ich gekocht habe. Was mich aber nicht davon abhält, nach dem großen Erfolg, den der Alfred Biolek jetzt mit seinem Kochbuch hatte, meine Rezepte ebenfalls zu veröffentlichen.

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0: Bei einem Konzert in Nürnberg habe ich kürzlich Roland Härtlein alias Golli getroffen. Gerade ist seine CD Bluesgeziefer erschienen. Ich habe ihn gefragt, wie es kommt, dass er nach vielen, vielen Jahren nun Songs auf Fränkisch macht.
1: Ich habe meinen Dachboden aufgeräumt und da sind mir so verschiedene Sachen unter die Finger gekommen, die ich vor langer Zeit geschrieben habe. Fragmente meistens. Und das eine war, wirklich halt frei bin ich aufgewacht, ein ganzer Lanz, recht viel mehr war nicht. Und da habe ich eben dann eine Geschichte drum herum geschrieben und dann habe ich einfach Spaß an der Freude gekriegt und gesagt, da kann ich doch noch mehr machen. Das langt doch nicht. Und jetzt sind es 14 Stücke geworden.
0: Jetzt lebst du ja schon lange in Oberweiling bei Neumarkt in der Oberpfalz. Trotzdem textest du fränkisch.
1: Naja, ich kann schon auch Oberpfälzer sprechen, aber es ist nicht Heimat.
0: Unter den bekannten Corona-Bedingungen haben dir die Musikerkollegen nur Musikfiles zugeschickt, aus denen du dann die CD gebastelt hast. Deine Auftritte sind momentan auch solistisch mit zugespielten Audios. Wie fühlt sich denn das an für dich?
1: Ganz komisch. Also es ist so, wenn du allein auf der Bühne stehst, dann fokussiert sich alles auf dich als Person. Wenn du eine Band um dich rum hast, dann schaust du dahin und dahin und dahin. Da ist es nicht so stressig. Und das andere ist, wenn du zu einer Konserve singst, die ist ja gnadenlos, ne? Also lebendige Musiker, die sagen, hoppala, jetzt hat er sich vertan. Tun wir halt noch einmal eine Strophe mit Nein setzen, dass er eine Chance hat. Das ist halt da nicht so. Das fühlt sich also nicht besonders gut an für mich.
0: Wird es also demnächst Gigs mit der ganzen Band geben?
1: Da muss ich umeinander fragen. Ich glaube schon. Schlimm ist halt, dass dieser wunderbare Gitarrist, der Peter Schöberl, verstorben ist. Mit dem habe ich zum Beispiel, das war 1969, die erste Platte aufgenommen. Da war ich 17 und er 19.
0: Wie kommt das Konzept mit Mundarttexten bei deinem Publikum an?
1: Letzte Woche in Oberweiling, also bei mir daheim, Heimspiel, da waren die Leute total aus dem Häuschen. Und heute, glaube ich, war es auch nicht schlecht. Ich glaube, es hat schon jeden gefallen.

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1: Im Studio Holger Dilk. Schönen guten Morgen. Aller guten Dinge sind wohl doch manchmal drei. Im dritten Spiel unter Bundestrainer Jürgen Klopp hat die DFB-Elf den ersten Sieg gefeiert. Gegen Serbien setzten sich die Deutschen im Nations League Heimspiel in München mit 2:0 durch. Torschütze Florian Wirtz sagte nach dem Spiel im ZDF:
2: Es hat unheimlich viel Spaß gemacht. Ich glaube, jeder Einzelne hat heute alles auf den Platz gelassen, dem Matchplan einfach nachgegangen und ja, eigentlich fast alles richtig gemacht heute.
1: Am Sonntag geht es dann im letzten Spiel dieser Länderspielpause wieder gegen Griechenland. Das Hinspiel vergangenen Sonntag hatte Deutschland ja verloren. Extreme Hitze belastet auch Westeuropa mehr und mehr. Der vergangene Sommer war der heißeste und trockenste seit Beginn der Aufzeichnung, sagt der EU-Klimadienst Copernicus. Silas Quiring.
3: Da kann man zum Beispiel auf die Anzahl der Hitzetage mit mehr als 30 Grad schauen. In mehr als der Hälfte Westeuropas gab es davon 17. Im bisherigen Rekordjahr 2003 waren es 11. Auch mit der Durchschnittstemperatur von 21,7 Grad wurde der Negativrekord gebrochen. Mit den Temperaturen werden auch Zehntausende zusätzliche Hitzetote in Verbindung gebracht. Und die Fläche, die in der EU durch Waldbrände verbrannt ist, war doppelt so groß wie im Schnitt der letzten 20 Jahre.
1: Der Tankrabatt gilt wieder und stößt bei den Menschen im Land auf ein geteiltes Echo. Die Maßnahme ist richtig, sagt knapp die Hälfte im ARD-Deutschland-Trend. Fast genauso viele halten sie aber auch für falsch. Europäische Sicherheitsbehörden rechnen in den kommenden Monaten mit noch mehr russischer Sabotage. Das berichtet die Welt am Sonntag. Auch in Deutschland wächst die Sorge vor weiteren Attacken. Erst vor wenigen Wochen hatte eine Sprengstoffdrohne am Flughafen Leipzig-Halle für Aufsehen gesorgt. Konzerte, Bürgerfest, Mitmachaktionen. Der Tag der Deutschen Einheit wird in diesem Jahr in Bremen gefeiert. Heute Nachmittag startet das große Bürgerfest. Morgen steht dann der offizielle Festakt an. Dazu wird auch die geballte Politprominenz in Bremen erwartet.
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4: Mit KI-Support. Viele Wolken gibt es heute Vormittag erstmal. Dazu kann gelegentlich Regen runterkommen. Bis zum Abend lockert das dann öfter auf. Am freundlichsten wird's im Westen, da bleibt's meist sonnig und trocken. Die Höchstwerte liegen bei 17 bis 23 Grad. Morgen geht's nach Nebel wieder meist sonnig weiter. Ganz vereinzelt kann's in den Alpen mal krachen, maximal 24 Grad.
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1: Im Studio Holger Dilk, schönen guten Tag. Am wieder aufgelegten Tankrabatt scheiden sich die Geister, das zeigt der neue ARD-Deutschland-Trend. Jana Klonikowski.
2: Demnach ist knapp die Hälfte der Deutschen für den Tankrabatt. Fast genauso viele sind dagegen. Seit gestern gilt ja wieder eine Steuersenkung auf Benzin und Diesel. Und die hat sich auch gleich an den Tankstellen gezeigt. Laut ADAC sind die Preise im Schnitt um etwa 15 Cent je Liter gesunken. Wirtschaftsexperten kritisieren den Tankrabatt weiter als zu teuer und zu wenig zielgerichtet. Auch 3/4 der Deutschen sagen im ARD-Deutschland-Trend, die Bundesregierung müsse mehr im Kampf gegen hohe Energiepreise tun.
1: Gute Nachrichten für langjährige Amazon Prime-Kunden. Der Bundesgerichtshof hat eine Preiserhöhung von vor 4 Jahren für unwirksam erklärt. Warum und was das bedeutet, Gisa Weber.
3: Das heißt, wer das Abo vor September 2022 hatte, zahlt erst einmal den Preis, der vor der Erhöhung galt. Konkret sind das 69 statt aktuell rund 90 Euro. Aber Amazon will das bald wieder anpassen, diesmal aber mit Zustimmung. Genau das war nämlich damals das Problem. Amazon hatte einfach so den Preis erhöht. Für den BGH verstößt das gegen geltendes Recht. Ob es auch Geld für die Zeit seitdem zurückgibt, muss in einem anderen Verfahren geklärt werden. Betroffene können grundsätzlich eine Rückzahlung fordern.
1: In Europa werden russische Sabotageaktionen in den kommenden Monaten wohl noch eine größere Rolle spielen. Davon gehen europäische Sicherheitsbehörden aus, berichtet Welt am Sonntag. Die Experten rechnen damit, dass es noch mehr Angriffe geben wird, auch in Deutschland. Drohnen sollen bei der Bundeswehr bald eine größere Rolle spielen. Verteidigungsminister Pistorius hat ein eigenes Drohnenregiment angekündigt. Die Einheit mit bis zu 600 Kräften soll im Laufe des kommenden Jahres aufgebaut werden und mit Drohnenreichweiten von bis zu 500 Kilometern abdecken. Westeuropa hat den heißesten und trockensten Sommer seit Aufzeichnungsbeginn erlebt. Laut EU-Klimadienst Copernicus wurden dabei 17 flächendeckende Hitzetage über 30 Grad gezählt. Der bisherige Rekord waren 11. Zudem ist doppelt so viel Fläche verbrannt wie im langjährigen Schnitt.
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4: Mit KI-Support. Viele Wolken gibt es heute Vormittag erstmal. Dazu kann gelegentlich Regen runterkommen. Bis zum Abend lockert das dann öfter auf. Am freundlichsten wird's im Westen. Da bleibt's meist sonnig und trocken. Die Höchstwerte liegen bei 17 bis 23 Grad. Morgen geht's nach Nebel wieder meist sonnig weiter. Ganz vereinzelt kann's in den Alpen mal krachen. Maximal 24 Grad.
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0: Schönen guten Tag. 36 Jahre deutsche Einheit, offiziell gefeiert wird das in diesem Jahr in Bremen. Schon heute startet dort ein dreitägiges Bürgerfest. Am 3. Oktober morgen also steht ein großer Festakt dann an. Zum Stand der Wiedervereinigung sagte Bremens Bürgermeister und aktueller Bundesratspräsident Andreas Bovenschulte im ZDF.
1: Ich denke, wenn man die Situation vor 36 Jahren mit der Situation heute vergleicht, dann kann man ja überhaupt nicht bestreiten, dass da ganz viel zusammengewachsen ist. Dass trotzdem Unterschiede bleiben, ist normal und das finde ich ehrlich gesagt auch gar nicht so schlimm. Ich meine, es bleiben auch Unterschiede zwischen Bremen und Bayern und da würde auch niemand sagen, das muss sich zu 100% angleichen, das würde auch niemand wollen.
0: Extreme Hitze belastet auch Westeuropa mehr und mehr. Der vergangene Sommer war der heißeste und trockenste seit Beginn der Aufzeichnung, sagt der EU-Klimadienst Copernicus. Silas Quiring.
2: Da kann man zum Beispiel auf die Anzahl der Hitzetage mit mehr als 30 Grad schauen. In mehr als der Hälfte Westeuropas gab es davon 17. Im bisherigen Rekordjahr 2003 waren es 11. Auch mit der Durchschnittstemperatur von 21,7 Grad wurde der Negativrekord gebrochen. Mit den Temperaturen werden auch Zehntausende zusätzliche Hitzetote in Verbindung gebracht. Und die Fläche, die in der EU durch Waldbrände verbrannt ist, war doppelt so groß wie im Schnitt der letzten 20 Jahre.
0: Bundespräsident Steinmeier hat sich laut Spiegel in den Koalitionsstreit über die Pflegereform eingeschaltet. Demnach rief er Finanzminister Klingbeil und Innenminister Dobrindt an. Offenbar sorgte er sich um den Fortbestand der Regierung. Der konkrete Inhalt der Gespräche ist nicht bekannt. Die US-Regierung fordert von Europa, Dieselreserven freizugeben, um so die hohen Preise zu senken. Die EU-Kommission will darüber heute mit den Mitgliedsländern beraten. Spritpreise weltweit sind im Zuge des Iran-Kriegs angestiegen, den die USA mit ausgelöst haben. Auf der internationalen Raumstation ISS ist eine neue Crew eingetroffen. Der Flug der SpaceX-Rakete mit den zwei US-Astronauten, einem Kanadier und einem Russen an Bord, dauerte weniger als 8 Stunden. Die bisherige ISS-Crew hat im Februar noch mehr als 30 Stunden gebraucht.
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4: Mit KI-Support. Wolkig ist es gerade und im Osten sind auch noch ein paar Tropfen drin. Richtung Mittag bleibt es oft trocken, zum Abend werden die Wolken dort weniger, während es im Westen meist sonnig bleibt, dazu Höchstwerte von 17 bis 23 Grad. Morgen dann nach Nebel meistens sonnig und trocken, nur vereinzelt Gewitter an den Alpen, maximal bis 24 Grad.
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1: Im Studio Holger Dilk, schönen guten Tag. Der Tag der Deutschen Einheit wird dieses Jahr in Bremen gefeiert. Schon heute Nachmittag startet dort ein großes Bürgerfest. Morgen steht der offizielle Festakt an. Eine problematische Spaltung zwischen Ost und West sieht Bremens Bürgermeister Andreas Bovenschulte nicht. Er sagte im ZDF:
2: Ich denke, die Gefahr im Moment ist gar nicht so sehr Ost gegen West, sondern diejenigen politischen Kräfte, die sagen, wir haben richtig viel erreicht mit unserem Grundgesetz, Menschenwürde, Freiheit, Demokratie und Rechtsstaat. Und diejenigen, die sagen, wir wollen das alles nicht. Wir wollen statt der vielfältigen Republik unsere ethnisch homogene Volksgemeinschaft dagegen setzen. Das ist die wirkliche Auseinandersetzung um die Seele des Landes.
1: In Europa werden russische Sabotageaktionen in den kommenden Monaten eine wohl noch größere Rolle spielen. Davon gehen europäische Sicherheitsbehörden aus, berichtet Welt am Sonntag. Mehr von Colin Mock.
3: Die Experten rechnen damit, dass es noch mehr Angriffe geben wird, auch in Deutschland. Hier hatte ja vor einigen Wochen eine Sprengstoffdrohne am Leipziger Flughafen für Schlagzeilen gesorgt. Die deutschen Behörden halten den russischen Militärgeheimdienst GRU für einen wichtigen Treiber solcher Attacken. Ziel sei es, die Unterstützung für die Ukraine zu schwächen. Die russische Botschaft weist die Vorwürfe zurück und spricht von haltlosen Anschuldigungen.
1: Galeria Kaufhof ist pleite. Schon wieder. Zum vierten Mal in 6 Jahren hat die Warenhauskette Insolvenz angemeldet. Grund ist unter anderem ein weiterer Umsatzeinbruch. Nach 3 Rettungsaktionen droht dieses Mal das endgültige Aus. Drohnen sollen bei der Bundeswehr bald eine größere Rolle spielen. Verteidigungsminister Pistorius hat ein eigenes Drohnenregiment angekündigt. Die Einheit mit bis zu 600 Kräften soll im Laufe des kommenden Jahres aufgebaut werden und mit Drohnenreichweiten von bis zu 500 Kilometern abdecken. Extreme Hitze belastet auch Westeuropa mehr und mehr. Der Sommer war der heißeste und trockenste seit Beginn der Aufzeichnungen, so der EU-Klimadienst Copernicus. Die Durchschnittstemperatur erreichte fast 22 Grad. Mit der Hitze werden auch Zehntausende zusätzliche Todesfälle verbunden.
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4: Mit KI-Support. Wolkig ist es gerade und im Osten sind auch noch ein paar Tropfen drin. Richtung Mittag bleibt es oft trocken, zum Abend werden die Wolken dort weniger, während es im Westen meist sonnig bleibt, dazu Höchstwerte von 17 bis 23 Grad. Morgen dann nach Nebel meistens sonnig und trocken, nur vereinzelt Gewitter an den Alpen, maximal bis 24 Grad.
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Wir berühren noch einmal ein uraltes Menschheitsthema, die Liebe. Wir werden noch ein Liebeslied für Sie singen. Wobei der Begriff Liebe ja auch immer wieder zu Missverständnissen Anlass gibt. Wenn Frauen von der Liebe sprechen, meinen sie meistens die seelisch-geistig-körperliche Verschmelzung des weiblichen und männlichen Prinzips. Wenn der Mann von der Liebe spricht, ist oft eine hartnäckige Verspannung im Becken.

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1: Im Studio Holger Dilk, schönen guten Tag. 36 Jahre deutsche Einheit, offiziell gefeiert wird das in diesem Jahr in Bremen. Schon heute startet dort ein dreitägiges Bürgerfest. Am 3. Oktober morgen also steht ein großer Festakt dann an. Zum Stand der Wiedervereinigung sagte Bremens Bürgermeister und aktueller Bundesratspräsident Andreas Bovenschulte im ZDF.
2: Ich denke, wenn man die Situation vor 36 Jahren mit der Situation heute vergleicht, dann kann man ja überhaupt nicht bestreiten, dass da ganz viel zusammengewachsen ist. Dass trotzdem Unterschiede bleiben, ist normal und das finde ich ehrlich gesagt auch gar nicht so schlimm. Ich meine, es bleiben auch Unterschiede zwischen Bremen und Bayern und da würde auch niemand sagen, das muss sich zu 100% angleichen, das würde auch niemand wollen.
1: Es ist die vierte Insolvenz in nur 6 Jahren. Galeria Kaufhof ist schon wieder pleite. Das hat das Unternehmen heute bestätigt. Womöglich ein letzter Versuch für einen Neustart. Tom Husse.
3: Für die 12.000 Beschäftigten ist die Zukunft erneut ungewiss. Seit der Fusion von Karstadt und Kaufhof 2019 wurde die Zahl der Standorte schon auf rund 80 halbiert. Berichten zufolge sollen jetzt nochmal 30 weitere wegfallen und damit auch tausende Jobs. Etwa die Wirtschaftswoche rechnet mit einem noch schlimmeren Ende und schreibt, eine Zerschlagung des Unternehmens wird sich diesmal nur schwer verhindern lassen. Grund für die erneute Insolvenz ist unter anderem ein weiterer Umsatzeinbruch.
1: Bundespräsident Steinmeier hat sich laut Spiegel in den Koalitionsstreit über die Pflegereform eingeschaltet. Demnach rief er Finanzminister Klingbeil und Innenminister Dobrindt an. Offenbar sorgte er sich um den Fortbestand der Regierung. Der konkrete Inhalt der Gespräche ist nicht bekannt. Die US-Regierung fordert von Europa, Dieselreserven freizugeben, um so die hohen Preise zu senken. Die EU-Kommission will darüber heute mit den Mitgliedsländern beraten. Spritpreise weltweit sind im Zuge des Iran-Kriegs angestiegen, den die USA mit ausgelöst haben. Westeuropa hat den heißesten und trockensten Sommer seit Aufzeichnungsbeginn erlebt. Laut EU-Klimadienst Copernicus wurden dabei 17 flächendeckende Hitzetage über 30 Grad gezählt. Der bisherige Rekord waren 11. Zudem ist doppelt so viel Fläche verbrannt wie im langjährigen Schnitt.
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4: 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Viele Wolken gibt es heute Mittag und ab und zu kann auch noch mal ein bisschen Regen runterkommen, vor allem im Osten. Zum Nachmittag wird es nach und nach freundlicher und zum Abend lockert das Ganze weiter auf. Dazu liegen die Höchstwerte zwischen 17 und 23 Grad. Morgen geht es meist sonnig weiter, ein paar Wolken sind noch dabei und in den Alpen kann sich vereinzelt mal ein Gewitter bilden. Maximal werden es bis zu 24 Grad.
5: Und jetzt ein Blick über den fränkischen Zaun. Viel Spaß mit Musik der Rhöner Säuwenst, wünscht Steffi Zachmeier.

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1: Also wenn einer den ersten Teil von der Weltreise da schon kennt, der wird vielleicht sagen, jetzt auch das Kenia schon.

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Jetzt einmal Sie direkt einmal was fragen. Das waren Sie schon einmal in England? Also ich weiß nicht, Mainz wäre das fein nicht. Das wirkt doch dort alles so Triest. 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

In Indien haben wir dann leider feststellen, mein Allmächt, unser Gaul Islam. 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Afrika, Dellen hätten wir uns schon noch kaufen können. Hat mein Freund sinniert und beim Start hat dann der Flieger, weil er überladen war, auch schon fast die Hochspannungsleitung gestraft. Die Obervolta. Das tschat nix, hat der Pilot gesagt. Und nach einer Weile hat dann irgendeiner das Jammern angefangen. Oh Mann, mich friert's der vielleicht, weil ich direkt im Wind huck. 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

Wenn wir dann vor Afrika wieder in Spanien herim waren, sind wir in einer Raststätte gewesen bei der schönen Wirtin. Mir Konstanz einschenken, habe ich gesagt. Und mein Freundle, dann gibt's Meran. In den Lokal war dann natürlich gleich ein Mordshallo, weil ich die Gäste alle kannte. Irgendeiner hat mir dann gesagt, dass ich ganz schön alt aussehe. Habe ich gesagt, na, kein Wunder, Messina, grot erst vor Afrika zurück. Da tut uns jetzt nur die Ben weh. Und mein Freundler, der wollte unbedingt mit der Wertin anbandeln. Sind Sie nicht die Bauchtänzerin? Wo wir gestern Nacht gesehen haben, hat er es gefragt, ganz scheinheilig. In der Zwischenzeit hat er schon ganz eine Lanzarote Flaschen Wein gesoffen gehabt. 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

Auf dessen Auf haben wir uns dann entschlossen, dass wir wieder Hamm reiten. 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Ach, was hab ich dann gesagt? Wir hängen jetzt die komischen Weltreisen langsam zum Hals raus. Das nächste Mal machen wir eine Wintertour und eine Kur, da wo es am schönsten ist. Weil ich hab mir überlegt, ich brauch Kanarische Inseln. Und ich mach Cannelloni. Weil mir beim Essen doch irgendwie mal Krefeld.

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1: Im Studio Imme Kasten. Schönen guten Tag. Es steht weiter nicht gut um Galeria. Die angeschlagene Warenhauskette ist schon wieder pleite und hat einen Insolvenzantrag beim Amtsgericht Düsseldorf gestellt. Wie mehrere Medien berichten, soll der Betrieb in den gut 80 Filialen in Deutschland aber erst einmal weiterlaufen. Handelsforscher Jörg Funder sagte bei NTV.
2: Heute halte ich es für äußerst schwierig, auch dem Kunden nochmals zu erklären, warum er dann noch ins Warenhaus gehen sollte. Wir halten das Geld zusammen, wir geben weniger aus, wir haben Konsumverzicht und das ist insbesondere dann für so Allerweltsformate, die kaum Wettbewerbsvorteile heute besitzen, extrem schwierig, dann noch loyale Kunden neu aufzubauen für dieses Unternehmen.
1: 36 Jahre Deutsche Einheit. Offiziell gefeiert wird das in diesem Jahr in Bremen. Heute startet das große Bürgerfest mit Konzerten, Theaterdiskussionen und vielen Mitmachaktionen. Auf mehr als 100 Bühnen gibt's Programm dazu, eine Ländermeile und Infos aus allen Bundesländern. Morgen am 3. Oktober folgt der offizielle Festakt mit viel Politprominenz. Bremen rechnet insgesamt mit mehr als 400.000 Gästen. Am wieder aufgelegten Tankrabatt scheiden sich die Geister. Laut ARD Deutschland-Trend hält knapp die Hälfte der Deutschen ihn für richtig. Fast genauso viele finden ihn falsch. Der Tankrabatt gilt seit gestern wieder. Die Spritpreise sind zunächst auch entsprechend gesunken. Bei der Berlin-Wahl hat es eine Panne gegeben. In einem Wahlkreis in Spandau wurde ein falsches Ergebnis übermittelt. Statt einer CDU-Politikerin hat dort eigentlich ein AfD-Politiker gewonnen. Der Fehler hat jetzt auch Auswirkungen auf die Sitzverteilung im Berliner Abgeordnetenhaus. Für mehr als ein Jahr wird die wichtige Bahnstrecke Hannover-Berlin von heute an gesperrt. Sie soll umfassend saniert werden. Fernverkehrszüge werden umgeleitet, heißt für Fahrgäste etwa 80 Minuten mehr Zeit einplanen.
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3: Mit KI-Support. Viele Wolken gibt es heute Mittag und ab und zu kann auch noch mal ein bisschen Regen runterkommen, vor allem im Osten. Zum Nachmittag wird es nach und nach freundlicher und zum Abend lockert das Ganze weiter auf. Dazu liegen die Höchstwerte zwischen 17 und 23 Grad. Morgen geht es meist sonnig weiter, ein paar Wolken sind noch dabei und in den Alpen kann sich vereinzelt mal ein Gewitter bilden. Maximal werden es bis zu 24 Grad.
4: Und jetzt ein Blick über den fränkischen Zaun. Viel Spaß mit Musik der Rhöner Säuwenst, wünscht Steffi Zachmeier.

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1: Im Studio Imme Kasten. Schönen guten Tag. Es ist die vierte Insolvenz in nur 6 Jahren. Galeria Kaufhof ist schon wieder pleite. Das hat das Unternehmen heute bestätigt. Womöglich ein letzter Versuch für einen Neustart. Tom Husse.
2: Für die 12.000 Beschäftigten ist die Zukunft erneut ungewiss. Seit der Fusion von Karstadt und Kaufhof 2019 wurde die Zahl der Standorte schon auf rund 80 halbiert. Berichten zufolge sollen jetzt nochmal 30 weitere wegfallen und damit auch tausende Jobs. Etwa die Wirtschaftswoche rechnet mit einem noch schlimmeren Ende und schreibt, eine Zerschlagung des Unternehmens wird sich diesmal nur schwer verhindern lassen. Grund für die erneute Insolvenz ist unter anderem ein weiterer Umsatzeinbruch.
1: Am wieder aufgelegten Tankrabatt scheiden sich die Geister. Das zeigt der neue ARD-Deutschland-Trend. Jana Klonikowski mit den Einzelheiten dazu.
3: Demnach ist knapp die Hälfte der Deutschen für den Tankrabatt. Fast genauso viele sind dagegen. Seit gestern gilt ja wieder eine Steuersenkung auf Benzin und Diesel. Und die hat sich auch gleich an den Tankstellen gezeigt. Laut ADAC sind die Preise im Schnitt um etwa 15 Cent je Liter gesunken. Wirtschaftsexperten kritisieren den Tankrabatt weiter als zu teuer und zu wenig zielgerichtet. Auch 3/4 der Deutschen sagen im ARD-Deutschland-Trend, die Bundesregierung müsse mehr im Kampf gegen hohe Energiepreise tun.
1: 36 Jahre deutsche Einheit. Offiziell gefeiert wird das in diesem Jahr in Bremen. Schon heute startet dort ein 3-tägiges Bürgerfest mit Events auf über 100 Bühnen und einer Ländermeile. Zum 3. Oktober morgen steht dann ein großer Festakt an. Bei der Berlin-Wahl hat es eine Panne gegeben. In einem Wahlkreis in Spandau wurde ein falsches Ergebnis übermittelt. Statt einer CDU-Politikerin hat dort eigentlich ein AfD-Politiker gewonnen. Der Fehler hat jetzt auch Auswirkungen auf die Sitzverteilung im Berliner Abgeordnetenhaus. Flug ausgefallen oder stark verspätet. Bundesjustizministerin Hubig will, dass Passagiere künftig schneller an ihre Entschädigung kommen. Die Schlichtungsstelle des Bundes soll sich künftig auf Fälle konzentrieren, bei denen eine Einigung auch realistisch ist. Das soll den Bearbeitungsstau lösen, sagt sie.
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4: Mit KI-Support. Viele Wolken gibt es heute Nachmittag, vor allem im Süden. Und ab und zu kann da auch noch mal ein bisschen Regen dabei sein. Richtung Abend wird's stellenweise freundlicher. Sonst bleibt's oft sonnig und trocken und die Höchstwerte liegen zwischen 17 und 23 Grad. Morgen dann meist sonnig nach Nebel, nur in den Alpen sind vereinzelt Gewitter drin, bei maximal 24 Grad.
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0: Wenn wir noch gespielt haben,
1: was haben wir gespielt? Zirkus Franconia!
0: Ja, was kosten denn das dann?
1: Wenn's ran, kommen's ran, das kostet halt nichts. An der Kammer sitzt halt nämlich keine Sau.
0: Das ist klasse. Das ist gut, okay, nein, wenn's nichts kostet. Geht's. Super.
1: Nein,
0: ja,
1: nein,
0: ja, okay.
1: Sind immer nur Platz frei, hopp rein.
0: War ich der Babagai da, oder war auf einer Flötenspielerin, auf einer Harmonika oder was da? Ist der auch dabei?
1: Ist auch dabei.
0: Den muss ich sehen haben, das ist klasse. Jawohl, alles klar.
1: Geht's jetzt weiter, Sie halten da doch alles auf da.

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2: Im Studio Imme Kasten. Schönen guten Tag. Es steht weiter nicht gut um Galeria. Die angeschlagene Warenhauskette ist schon wieder pleite und hat einen Insolvenzantrag beim Amtsgericht Düsseldorf gestellt. Wie mehrere Medien berichten, soll der Betrieb in den gut 80 Filialen in Deutschland aber erst einmal weiterlaufen. Handelsforscher Jörg Funder sagte bei NTV.
3: Heute halte ich es für äußerst schwierig, auch dem Kunden nochmals zu erklären, warum er dann noch ins Warenhaus gehen sollte. Wir halten das Geld zusammen, wir geben weniger aus, wir haben Konsumverzicht und das ist insbesondere dann für so Allerweltsformate, die kaum Wettbewerbsvorteile heute besitzen, extrem schwierig, dann noch loyale Kunden neu aufzubauen für dieses Unternehmen.
2: 36 Jahre Deutsche Einheit. Offiziell gefeiert wird das in diesem Jahr in Bremen. Heute startet das große Bürgerfest mit Konzerten, Theaterdiskussionen und vielen Mitmachaktionen. Auf mehr als 100 Bühnen gibt's Programm dazu, eine Ländermeile und Infos aus allen Bundesländern. Morgen am 3. Oktober folgt der offizielle Festakt mit viel Politprominenz. Bremen rechnet insgesamt mit mehr als 400.000 Gästen. Die Zuckersteuer ist noch nicht vom Tisch. Das hat ein Regierungssprecher gesagt. Er geht davon aus, dass es bei dem Thema noch eine Einigung geben wird. Das Kanzleramt hatte gestern einen Entwurf von Finanzminister Klingbeil gestoppt. Der Entwurf sei nicht mehrheitsfähig gewesen, so die Begründung. Für mehr als ein Jahr wird die wichtige Bahnstrecke Hannover-Berlin von heute an gesperrt. Sie soll umfassend saniert werden. Fernverkehrszüge werden umgeleitet, heißt für Fahrgäste etwa 80 Minuten mehr Zeit einplanen. Die Schülerproteste in Frankreich laufen aus dem Ruder. Hunderte Schulen im Land sind zugeblieben. Seit Tagen gehen Schüler gegen den Lehrermangel und marode Schulgebäude auf die Straße. Dabei gibt es auch immer wieder Gewaltrandale und auch Festnahmen.
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4: Mit KI-Support. Viele Wolken gibt es heute Nachmittag, vor allem im Süden. Und ab und zu kann da auch noch mal ein bisschen Regen dabei sein. Richtung Abend wird's stellenweise freundlicher. Sonst bleibt's oft sonnig und trocken und die Höchstwerte liegen zwischen 17 und 23 Grad. Morgen dann meist sonnig nach Nebel, nur in den Alpen sind vereinzelt Gewitter drin, bei maximal 24 Grad.
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0: Sonntagnachmittag. Was dann am Wochenende mit dem ist, das weiß ich allerdings nicht so genau.
1: Was macht denn ihr? Seid ihr lebensmüde oder was? 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
1: Im Studio Imme Kasten. Schönen guten Tag. Musik, Theater, Diskussionen. Der Tag der Deutschen Einheit wird wieder groß gefeiert. Die zentralen Feierlichkeiten gehen in Bremen über die Bühne. Dort läuft seit dem Nachmittag ein Bürgerfest mit viel Programm. Die geballte Politprominenz versammelt sich dann morgen bei einem offiziellen Festakt. Zum Stand der Wiedervereinigung sagt Bremens Bürgermeister Bovenschulte im ZDF.
2: Ich denke, wenn man die Situation vor 36 Jahren mit der Situation heute vergleicht, dann kann man ja überhaupt nicht bestreiten, dass da ganz viel zusammengewachsen ist. Dass trotzdem Unterschiede bleiben, ist normal und das finde ich ehrlich gesagt auch gar nicht so schlimm. Ich meine, es bleiben auch Unterschiede zwischen Bremen und Bayern und da würde auch niemand sagen, das muss ich zu 100% angleichen, das würde auch niemand wollen.
1: Es ist die vierte Insolvenz in nur 6 Jahren. Galeria Kaufhof ist schon wieder pleite. Das hat das Unternehmen heute bestätigt. Womöglich ein letzter Versuch für einen Neustart. Tom Husse.
3: Für die 12.000 Beschäftigten ist die Zukunft erneut ungewiss. Seit der Fusion von Karstadt und Kaufhof 2019 wurde die Zahl der Standorte schon auf rund 80 halbiert. Berichten zufolge sollen jetzt nochmal 30 weitere wegfallen und damit auch tausende Jobs. Etwa die Wirtschaftswoche rechnet mit einem noch schlimmeren Ende und schreibt, eine Zerschlagung des Unternehmens wird sich diesmal nur schwer verhindern lassen. Grund für die erneute Insolvenz ist unter anderem ein weiterer Umsatzeinbruch.
1: Auf die Deutsche Bahn kann man sich weiterhin nicht so richtig verlassen. Auch im September ist nur jeder zweite Fernzug pünktlich gewesen. Die Bahn spricht von vielen Baustellen und gestörten Anlagen. Seit heute ist die Strecke Hannover-Berlin wegen Bauarbeiten für 1 Jahr gesperrt. Die Zuckersteuer ist noch nicht vom Tisch. Das hat ein Regierungssprecher gesagt. Er geht davon aus, dass es bei dem Thema noch eine Einigung geben wird. Das Kanzleramt hatte gestern einen Entwurf von Finanzminister Klingbeil gestoppt. Der Entwurf sei nicht mehrheitsfähig gewesen, so die Begründung.
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4: Mit KI-Support. Wolkig ist es gerade in vielen Ecken, Richtung Osten eher noch grauer, im Westen dagegen oft schon sonnig und trocken. Am späten Nachmittag liegen die Höchstwerte bei 17 bis 23 Grad. Morgen sieht es meist freundlich aus, nach etwas Nebel dann viel Sonne, nur vereinzelt mal mehr Wolken. Maximal bis 24 Grad.
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Ja, also das, was wir jetzt machen wollen, ist so eine kleine musikalische Weltreise. Und da haben wir uns überlegt, wenn man heute doch eine größere Reise machen tät, da wisst man ja gar nicht, was man für Verkehrsmittel nimmt, ne? In ein Auto, wenn du nahe hockst, stellst du auf die Autobahn und willst in deinen Urlaub fahren, da bist du ja schnell am Ende. Da kannst du dann Wetten abschließen, ob du in einer halben Stunde dann in einem 70, in einem 90 oder einem 120 Kilometer Stau drin bist. Und dann, ja, da haben wir uns so überlegt, auf Fliege, hocken wir uns in Fliege rein. Ja, und dann haben wir aber auch wieder unsere Bedenken gekriegt, ne? Und was man über die Schiffe hört in letzter Zeit, das ist auch nicht gerade das, dass man sagt, also jetzt möchte ich eine Schiffsreise machen. Dann haben wir gesagt, naja, Fahrradfahren ist ein wenig beschwerlich. Ich meine, wenn du da mit den Mountainbikes in der Tiritissima über die Gebirgsmassive fahren kannst, aber trotzdem ist halt beschwerlich. Und dann haben wir gesagt, naja, also gut, dann nehmen wir wahrscheinlich einen guten, alten, braven Gaul und reiten ein wenig querfeld ein. Und weil es so ulkig ist, heißt das Stück Globe Trottle Rag. Zupfen wir ein und sind Sattel und stellen uns an die Ampel hin. Wir reiten los um 5 nach Vettel und nächste Woche um 6 sind wir drin.

Und als erste Station waren wir mal in Spanien, da war es uns aber zu teuer. In Spanien. Das kostet eine brave Stange Geld alles da. Und recht überlaufen war es auch, ne? Ein Haufen Touristen. Madrid ja förmlich rum auf die Leute. Dann sind wir gleich weiter nach Afrika runter und da war es uns dann aber wieder ein wenig zu heiß, ne? Also das Kamerun möglich aushalten. Mein Freund hat auch in der Früh zu mir gesagt, Upsala, ist mir schlecht. Dann habe ich gesagt, also gut, dann schauen wir, dass wir weiterkommen. Die Kilometer Senegal. Zupft man ein und sein Zettel und stellen uns an die Ampel hin. Wir reiten los um 5 nach Vettel. Und nächste Woche um 6 sind wir drin in Tennessee.

Ja, wenn wir dann so im Mittleren Osten angekommen sind, dann haben wir uns erst einmal wieder ein wenig Zeilen. Und da habe ich so schön da und Singapur Lidl. Na, wenn wir die Landkarten haben wir so am Reitweg ausbreitet, ne, und dann haben wir uns das angeschaut, wo wir da überhaupt hinreiten, dass wir das überhaupt wissen da. Ne, dann habe ich ihm die Landkarten erklärt, ne, habe ich gesagt, schau her. Das da ist Mailand. Und da ist Thailand. Ja, und dann ist er ganz aufgeregt dahergekommen, war er dann am Bazar, war er schon wieder gewesen, ne, im Dorf drin, hat er mit denen rumgeschachert. Ne, und dann ist er gekommen, ganz stolz, mit so was am Kopf drum, mit so einem Ding da, so einem Kopfschmuck da, hat er gesagt, schon her, das ist Uruguay. Das habe ich jetzt eingetauscht, Ferra Kruzifix. Ist das nicht Formosa? Dann habe ich gesagt, na, also bei aller Begeisterung hast du jetzt auch noch Geld einstecken für eine Hotelübernachtung, hat er gesagt, Jamaika. Jamaika-Geld habe ich nicht mehr. Das most Malaya.

und stellen uns an die Ampel. Wir reiten los um 5 nach Viertel. Und nächste Woche um 6 sind wir drin in Tennessee.

Im nächsten Kaff der guten Hoffnung sind wir dann in ein Hotel gegangen, weil zum Weiterreiten waren wir zermatt. In der Früh war ich matt, am Abend war der andere matt. Und wenn wir sie dann unsere Hotelbetten angeschaut haben, da haben wir sich schon gedacht, oh weh, da wird es uns heute Nacht ganz schön zippen. In der Po-Ebene. So ein dünnes Laken, wie die da gehabt haben. Ne? Ganz wascht wäre mir ein Hindukusch. Sofort war mir das ganze Ungeziefer Pamir. Also das halte ich auch nicht gerade Venedig. Zupft man ein und so ein Sattel und stellen uns an die Ampel hin. Wir reiten los um 5 nach Viertel und nächste Woche um 6 sind wir drin in Tennessee.

In die Sowjetunion sind wir leider gar nicht reingekommen, weil da haben wir am Niederreiten an die Grenze haben wir schon die Grenzsoldaten oder die Zöllner verärgert. Da haben die nämlich mich gefragt, ob der schöne Gaul da um mir gehört. Dann habe ich gesagt, na, ich Stalingrad. Und dann waren sie natürlich sauer, waren sie natürlich stinkert, ne? Belzig waren sie dann. Weil solche frechen Antworten dürfen wir dann nicht geben bei denen, ne? Dann haben wir nicht nein dürfen, ne? Dann sind wir wieder rumgedreht und haben gesagt, na, jetzt packen wir es noch auf Bessien, ne? Bessien waren wir noch nicht auch. Ja, und in Bessien war es schön, ne? Da brachte man uns den Tee heran. Und ein wenig einen Bagdad-Käse von Nemo, ne? Ja, und nach der Vesper da haben sie dann also eine Bauchtänzerin auftreten lassen, ne? Und die hat dann so einen schönen Nebel gehabt. Ne? Das Guatemala. So richtig zum Verlieben. Also da haben wir alle zwei zittert am ganzen Gaddafi. Und da haben wir gedacht, das Leben jetzt interessieren, was zu tun ist, damit Madeira ein wenig näher kommt. Ja, dann haben wir gedacht, als erstes Danzig mit ihr und hinten noch Pakistan und Belutschistan.

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Stellen uns an die Ampel hin. Wir reiten los um 5 nach Viertel. Und nächste Woche um 6 sind wir drin in Tennessee.

Ja, wenn wir dann endlich in die Vereinigten Staaten angekommen sind, wo wir ja eigentlich hingewollt haben, dann haben wir erst einmal eine Brotzeit gemacht und dann hat mein Freund zu mir gesagt, horch du, ich habe einen Kohldampf, das, was wir da im Bässchen gekriegt haben, war viel zu wenig. Einen Kohldampf von der ganzen Weltreise jetzt da schon. Ne? Ich brauche etwas Gescheites zum Essen, du, ich brauche was Warmes. Sonst muss ich mich speien. Ja, und ich hab's gut gehabt. Ich hab von Australien her, hab in meinem Rucksack, hab ich so ein Melbourne gefunden. Ne? Also ein Melbourne ist eine etwas mehlig schmeckende Birne. Ne? So. Melbourne. Und da haben wir gedacht, wenn's auch ein wenig trocken schmeckt, Memphis, nein. Ne? Ja, da Tennessee lachen. Ne? Auf dem Melbourne hab ich dann einen ziemlichen Houston gekriegt. Und dann bin ich zu einem Doktor gegangen und der hat mir einen Haufen Goats Montreal aufgeschrieben. Phoenix und wieder nix. Also einen Hustensaft, Denver trage ich nicht. Da lasse ich die Finger davon. Und die Tabletten bleiben auch bloß im Morgen liegen. Am Schluss kann ich singen als Lichtenstein in St. Gallen. Das ist das Gallensteinlied, ja. Als Lichtenstein in St. Gallen. Na, man denkt, na gut, wenn du wieder von selber auf dem Boston bist. Dresden, Dresden-Gaul einfach rum. Ne? Reizt nach Deutschland, Zürich. Und ich hock mich auf den Kribbel, auf einmal läuft der Hund zurück. Na, dann bin ich runter, hab ihn ein wenig gut zugeredet. Ein wenig gut zugeredet, hab ich gesagt, geht so. Geh nur, Stickler. Ja, dann ist er wieder weitergelaufen. Dann hab ihn gekloppt, hab ich gesagt, Asuan, braven Gaul hab ich. So ist recht. Ja, und dann sind wir wieder heimwärts gerieten, ne, obwohl uns nur manche Sehenswürdigkeiten zum Anschauer Yucatan. Aber den ganzen Tag im Seattle hocken, du. Irgendwann macht es dann Alaska Fried Man. Auf so einen Gaul hast du nicht einmal gescheit Platz. Vancouver. Und über New York, Frankfurt, Denalo, waren wir dann auch wieder da. Jetzt hupfen wir nochmal rein in den Sattel. Und halten schön auf Nürnberg hin. Schön war's, das Ganze rumgegradelt. Aber laufen, also laufen, möchte ich das nie.

Stattdessen singe ich jetzt ein Lied über Karl den Pinguin. Ich wollte Lieder singen über George Bush und Wladimir Putin. Stattdessen singe ich jetzt ein Lied über Karl den Pinguin. 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
1: Eine Ballade, weil es gerade so schön ruhig ist. Außerdem ist es unwahrscheinlich, unwahrscheinlich umsatzschneichend, weil das Stück so traurig ist, dass sich jeder gleich vor Traurigkeit besaufen möchte. 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Es waren einmal zwei Fresh, haben sich als Kaulquappen schon kennengelernt. 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

0: war soweit.
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0: Und die Mutter hat vom Kermit als Schwiegersohn getramt. 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
1: Sie haben schließlich gefunden ihren wunderbaren Deich.
0: Und dann ging's an die Arbeit.
1: Kaulquappen,
0: aber gleich.
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1: Und darum die Moral von der gar so traurigen Geschichte.
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1: erzählt den kleinen Fröschen,
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1: Im Studio Immekasten. Schönen guten Abend. Musik, Theater, Diskussionen. Der Tag der Deutschen Einheit wird wieder groß gefeiert. Die zentralen Feierlichkeiten gehen in Bremen über die Bühne. Dort läuft seit dem Nachmittag ein Bürgerfest mit viel Programm. Die geballte Politprominenz versammelt sich dann morgen bei einem offiziellen Festakt. Zum Stand der Wiedervereinigung sagt Bremens Bürgermeister Bruven Schulte im ZDF.
2: Ich denke, wenn man die Situation vor 36 Jahren mit der Situation heute vergleicht, dann kann man ja überhaupt nicht bestreiten, dass da ganz viel zusammengewachsen ist. Dass trotzdem Unterschiede bleiben, ist normal und das finde ich ehrlich gesagt auch gar nicht so schlimm. Ich meine, es bleiben auch Unterschiede zwischen Bremen und Bayern und da würde auch niemand sagen, das muss sich zu 100% angleichen, das würde auch niemand wollen.
1: Die G7-Länder geben Dieselvorräte frei. Es geht um 100 Millionen Barrel Diesel und Rohöl in den kommenden Monaten, sagte Frankreichs Präsident Macron. US-Präsident Trump hatte zuvor Druck auf die europäischen Partner gemacht und die Freigabe der Dieselreserven gefordert, um so die hohen Spritpreise zu senken. Die waren weltweit durch den Iran-Krieg in die Höhe geschossen, ein Krieg, den die USA mit ausgelöst haben. Es ist die vierte Insolvenz in nur 6 Jahren. Galeria Kaufhof ist schon wieder pleite. Für die 12.000 Beschäftigten ist die Zukunft erneut ungewiss. Berichten zufolge sollen womöglich 30 weitere Standorte wegfallen, vorausgesetzt, es kann überhaupt weitergehen. Auf die Deutsche Bahn kann man sich weiterhin nicht so richtig verlassen. Auch im September ist nur jeder zweite Fernzug pünktlich gewesen. Die Bahn spricht von vielen Baustellen und gestörten Anlagen. Seit heute ist die Strecke Hannover-Berlin wegen Bauarbeiten für 1 Jahr gesperrt. Die Schülerproteste in Frankreich laufen aus dem Ruder. Hunderte Schulen im Land sind zugeblieben. Seit Tagen gehen Schüler gegen den Lehrermangel und marode Schulgebäude auf die Straße. Dabei gibt es auch immer wieder Gewaltrandale und auch Festnahmen.
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3: 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Viele Wolken gibt es heute Abend noch. Zwischendurch lockert es aber mal auf und ein paar Tropfen sind höchstens vereinzelt drin. In der Nacht wird es oft klarer, stellenweise bildet sich Nebel, die Tiefstwerte liegen zwischen 13 und 6 Grad. Morgen nach Nebel dann meist trocken und freundlich, in den Alpen sind vereinzelt Gewitter möglich. Maximal werden es 24 Grad.
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Also jetzt haben wir ein Lied da, da wollen wir die Verkehrsprobleme in und um Nürnberg, wollen wir die versuchen einmal ein bisschen zu entwirren, ein wenig zu entflechten. Auf das Nürnberg kommt man ja gar nicht mehr rein mit einem Auto. Und wenn du mal an einem Tag nichts anderes zu tun hast, dann kannst du in der Früh um 7 mal rein ins Auto und kannst dich bis abend um 7 auf dem Ring um die Burg rum, kannst die 2- bis 4-spurig, kannst dich rumtreiben lassen den ganzen Tag. Und es ist ein reines Wunder, wäre das, wenn du einmal aus Versehen mit rein geschoben wärst in die Stadt. Und drin bleiben kannst du aber nicht in der Stadt, weil da nehmen sie dann garantiert ein Auto und setzen es auf ein anderes Auto, Huckepack hinten drauf und fahren das weg. Und dann ist nicht einmal der Trick mehr, was den ich nahe probiert habe, dass ich eben die Scheibenwische laufen habe lassen, wie ich es abgestellt habe, damit die Hostess den Zettel nicht hinklemmen kann. Weil das Nürnberg ist total verstopft jetzt schon. Das Nürnberg ist auf dem besten Weg, eine Weltstadt zu werden. Das merkt man daran, dass du da drin nicht einmal im absoluten Halteverbot mehr einen Parkplatz kriegst. Ne. Dann haben wir jetzt ein Lied da, wo wir ein wenig so beschreiben, wie man das ganze Problem ein wenig lösen kann. Nämlich, dass man jeden, der berufsmäßig reinfahren muss nach Nürnberg, dem kann man das ja nicht verbieten. Der muss ja sein Auto benutzen. Wenn jetzt du ein Metzger bist und hast in deinem Kombi hinten ein paar Sauhälften liegen, die kannst du ja nicht mit in die U-Bahn reinnehmen. Dann haben wir uns gedacht, also gut, dann, wenn die schon alle reinfahren müssen und abends wieder haben, dann muss man das irgendwie ein bisschen regeln, sodass die also praktisch den ganzen Tag reibungslos aneinander vorbeifahren. Und es geht eben nur so, dass man den verschiedenen Berufsgruppen, also jedem halt einen speziellen, nur für ihn passenden Anfahrtsweg vorgibt. Jetzt haben wir vor einem Metzger gerade geredet. Ein Metzger darf dann nach Nürnberg nur über Schweinau rein, natürlich. Ne? Über Schweinau. Und dann Mathematiker schickt man über Watzeldorf. Ja, ne? Zum Beispiel. Jetzt haben wir ein Lied da. Jetzt haben wir ein Lied da, das heißt Auf Nürnberg neu. Das Auf biete ich nur mit einem F zu verstehen. Ja, Auf Nürnberg neu.

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Die Schüler über Kleingescheid und die Lehrer über Großgescheid. 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
1: Du hast doch bestimmt schon mal Trauermücken gehabt. Und wenn du Trauermücken hast, dann musst du dich genauer drücken.

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1: Wer? Ich?
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1: Was ist denn?
0: Hopp, sag halt du auch mal was.
1: Was soll ich denn sagen?
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1: Was willst du denn da sagen?
0: Geh fort.
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1: Im Studio Immekasten. Schönen guten Abend. In Bremen laufen die Feierlichkeiten zum Tag der Deutschen Einheit. Am Nachmittag gab es den Startschuss für das Bürgerfest mit Musik, Theater und Diskussionsrunden. Morgen steht dann der große Festakt an. Eine problematische Spaltung zwischen Ost und West sieht Bremens Bürgermeister Andreas Bovenschulte übrigens nicht mehr. Er sagt im ZDF:
2: Die Gefahr im Moment ist gar nicht so sehr Ost gegen West, sondern diejenigen politischen Kräfte, die sagen, wir haben richtig viel erreicht mit unserem Grundgesetz, Menschenwürde, Freiheit, Demokratie und Rechtsstaat. Und diejenigen, die sagen, wir wollen das alles nicht. Wir wollen statt der vielfältigen Republik unsere ethnisch homogene Volksgemeinschaft dagegen setzen. Das ist die wirkliche Auseinandersetzung um die Seele des Landes.
1: Es ist die vierte Insolvenz in nur 6 Jahren. Galeria Kaufhof ist schon wieder pleite. Das hat das Unternehmen heute bestätigt. Womöglich ein letzter Versuch für einen Neustart. Tom Husse.
3: Für die 12.000 Beschäftigten ist die Zukunft erneut ungewiss. Seit der Fusion von Karstadt und Kaufhof 2019 wurde die Zahl der Standorte schon auf rund 80 halbiert. Berichten zufolge sollen jetzt nochmal 30 weitere wegfallen und damit auch tausende Jobs. Etwa die Wirtschaftswoche rechnet mit einem noch schlimmeren Ende und schreibt, eine Zerschlagung des Unternehmens wird sich diesmal nur schwer verhindern lassen. Grund für die erneute Insolvenz ist unter anderem ein weiterer Umsatzeinbruch.
1: Die G7-Länder geben Dieselvorräte frei. Es geht um 100 Millionen Barrel Diesel und Rohöl in den kommenden Monaten, sagte Frankreichs Präsident Macron. US-Präsident Trump hatte das zuvor von den europäischen Partnern gefordert, um so die hohen Spritpreise zu senken. Auf die Deutsche Bahn kann man sich weiterhin nicht so richtig verlassen. Auch im September ist nur jeder zweite Fernzug pünktlich gewesen. Die Bahn spricht von vielen Baustellen und gestörten Anlagen. Seit heute ist die Strecke Hannover-Berlin wegen Bauarbeiten für 1 Jahr gesperrt. Die Zuckersteuer ist noch nicht vom Tisch. Das hat ein Regierungssprecher gesagt. Er geht davon aus, dass es bei dem Thema noch eine Einigung geben wird. Das Kanzleramt hatte gestern einen Entwurf von Finanzminister Klingbeil gestoppt. Der Entwurf sei nicht mehrheitsfähig gewesen, so die Begründung.
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4: 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Viele Wolken gibt es heute Abend noch. Zwischendurch lockert es aber mal auf und ein paar Tropfen sind höchstens vereinzelt drin. In der Nacht wird es oft klarer, stellenweise bildet sich Nebel, die Tiefstwerte liegen zwischen 13 und 6 Grad. Morgen nach Nebel dann meist trocken und freundlich, in den Alpen sind vereinzelt Gewitter möglich. Maximal werden es 24 Grad.
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Injurie, Hass im Duden, ist eine Beleidigung mit Worten. Da gibt's gar viel in jeder Sprach. Ah, in Fränkisch gibt's genug. Für jeden Anlass, jeden Typ gibt's den passenden Begriff. Und wenn's ein Auswärtiger nicht versteht, ist das ein prima Name-Effekt. 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Ich habe Auswahl mitgebracht, jetzt kommt die erste Lektion. Da geht's um die Verbindung mit

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Weiter geht's im Thema, jetzt kommt die zweite Fraktion. Da geht's um die Verbindung mit Intelligenzfunktion. 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Weiter geht's im Lehrgang, jetzt kommt die dritte Lektion. Da hat's mit dem Alter vom Empfänger was zu tun. Milchbübler, Lau, Siegel, Frecke und Säureudel. Uns Krüppel, Säu, Banget, Pritschler, Kotze, Bimpf. Zigaretten, Böschler, Trutscheller und Gümbel. 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

Glück. 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Jetzt bitte ich um Entschuldigung, wenn sich eins angesprochen fühlt. Dieser kleine Sprachexkurs hat nicht auf euch gezielt. Es gibt noch mehr zu schimpfen, doch jetzt ist Schluss, das war's. 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
1: Im Studio Immekasten. Schönen guten Abend. In Bremen laufen die Feierlichkeiten zum Tag der Deutschen Einheit. Am Nachmittag gab es den Startschuss für das Bürgerfest mit Musik, Theater und Diskussionsrunden. Morgen steht dann der große Festakt an. Eine problematische Spaltung zwischen Ost und West sieht Bremens Bürgermeister Andreas Bovenschulte übrigens nicht mehr. Er sagt im ZDF.
2: Die Gefahr im Moment ist gar nicht so sehr Ost gegen West, sondern diejenigen politischen Kräfte, die sagen, wir haben richtig viel erreicht mit unserem Grundgesetz, Menschenwürde, Freiheit, Demokratie und Rechtsstaat. Und diejenigen, die sagen, wir wollen das alles nicht. Wir wollen statt der vielfältigen Republik unsere ethnisch homogene Volksgemeinschaft dagegen setzen. Das ist die wirkliche Auseinandersetzung um die Seele des Landes.
1: Es steht weiter nicht gut um Galeria. Die angeschlagene Warenhauskette ist schon wieder pleite und hat einen Insolvenzantrag beim Amtsgericht Düsseldorf gestellt. Wie mehrere Medien berichten, soll der Betrieb in den gut 80 Filialen in Deutschland aber erst einmal weiterlaufen. Handelsforscher Jörg Funder sagte bei NTV.
3: Heute halte ich es für äußerst schwierig, auch dem Kunden nochmals zu erklären, warum er dann noch ins Warenhaus gehen sollte. Wir halten das Geld zusammen, wir geben weniger aus, wir haben Konsumverzicht und das ist insbesondere dann für so Allerweltsformate, die kaum Wettbewerbsvorteile heute besitzen, extrem schwierig, dann noch loyale Kunden neu aufzubauen für dieses Unternehmen.
1: Die G7-Länder geben Dieselvorräte frei. Es geht um 100 Millionen Barrel Diesel und Rohöl in den kommenden Monaten, sagte Frankreichs Präsident Macron. US-Präsident Trump hatte das zuvor von den europäischen Partnern gefordert, um so die hohen Spritpreise zu senken. Die Zuckersteuer ist noch nicht vom Tisch. Das hat ein Regierungssprecher gesagt. Er geht davon aus, dass es bei dem Thema noch eine Einigung geben wird. Das Kanzleramt hatte gestern einen Entwurf von Finanzminister Klingbeil gestoppt. Der Entwurf sei nicht mehrheitsfähig gewesen, so die Begründung. Die Schülerproteste in Frankreich laufen aus dem Ruder. Hunderte Schulen im Land sind zugeblieben. Seit Tagen gehen Schüler gegen den Lehrermangel und marode Schulgebäude auf die Straße. Dabei gibt es auch immer wieder Gewaltrandale und auch Festnahmen.
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4: Mit KI-Support. Viele Wolken gibt es heute Abend noch. Zwischendurch lockert es aber mal auf und ein paar Tropfen sind höchstens vereinzelt drin. In der Nacht wird es oft klarer, stellenweise bildet sich Nebel, die Tiefstwerte liegen zwischen 13 und 6 Grad. Morgen nach Nebel dann meist trocken und freundlich, in den Alpen sind vereinzelt Gewitter möglich. Maximal werden es 24 Grad.
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0: Oberwärm.
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1: Im Studio Immekasten. Schönen guten Abend. In Bremen laufen die Feierlichkeiten zum Tag der Deutschen Einheit. Am Nachmittag gab es den Startschuss für das Bürgerfest mit Musik, Theater und Diskussionsrunden. Morgen steht dann der große Festakt an. Eine problematische Spaltung zwischen Ost und West sieht Bremens Bürgermeister Andreas Bovenschulte übrigens nicht mehr. Er sagt im ZDF:
2: Die Gefahr im Moment ist gar nicht so sehr Ost gegen West, sondern diejenigen politischen Kräfte, die sagen, wir haben richtig viel erreicht mit unserem Grundgesetz, Menschenwürde, Freiheit, Demokratie und Rechtsstaat. Und diejenigen, die sagen, wir wollen das alles nicht. Wir wollen statt der vielfältigen Republik unsere ethnisch homogene Volksgemeinschaft dagegen setzen. Das ist die wirkliche Auseinandersetzung um die Seele des Landes.
1: Es steht weiter nicht gut um Galeria. Die angeschlagene Warenhauskette ist schon wieder pleite und hat einen Insolvenzantrag beim Amtsgericht Düsseldorf gestellt. Wie mehrere Medien berichten, soll der Betrieb in den gut 80 Filialen in Deutschland aber erst einmal weiterlaufen. Handelsforscher Jörg Funder sagte bei NTV:
3: Heute halte ich es für äußerst schwierig, auch dem Kunden nochmals zu erklären, warum er dann noch ins Warenhaus gehen sollte. Wir halten das Geld zusammen, wir geben weniger aus, wir haben Konsumverzicht und das ist insbesondere dann für so Allerweltsformate, die kaum Wettbewerbsvorteile heute besitzen, extrem schwierig, dann noch loyale Kunden neu aufzubauen für dieses Unternehmen.
1: Die G7-Länder geben Dieselvorräte frei. Es geht um 100 Millionen Barrel Diesel und Rohöl in den kommenden Monaten, sagte Frankreichs Präsident Macron. US-Präsident Trump hatte das zuvor von den europäischen Partnern gefordert, um so die hohen Spritpreise zu senken. Die Zuckersteuer ist noch nicht vom Tisch. Das hat ein Regierungssprecher gesagt. Er geht davon aus, dass es bei dem Thema noch eine Einigung geben wird. Das Kanzleramt hatte gestern einen Entwurf von Finanzminister Klingbeil gestoppt. Der Entwurf sei nicht mehrheitsfähig gewesen, so die Begründung. Die Schülerproteste in Frankreich laufen aus dem Ruder. Hunderte Schulen im Land sind zugeblieben. Seit Tagen gehen Schüler gegen den Lehrermangel und marode Schulgebäude auf die Straße. Dabei gibt es auch immer wieder Gewaltrandale und auch Festnahmen.
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4: Mit KI-Support. Viele Wolken gibt es heute Abend erstmal noch. Später wird's klarer und ab und zu kann sich auch dichter Nebel bilden. Die Tiefstwerte liegen in der Nacht bei 13 bis 6 Grad. Morgen startet es teils neblig, danach meist trocken und freundlich. Nur in den Alpen kann kurz mal ein Schauer runterkommen. Mit bis zu 24 Grad.
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Ja, danke schön. Das nächste Lied handelt von einem Ort, wo jeder von uns einmal hin muss. Irgendwann. Na, zum Supermarkt. Ja, und da passieren dann manchmal komische Sachen, die wirklich wohl nicht stimmen. Das Lied heißt Supermarkt und ist ein richtig schöner deutscher Schlager. So Patrick Blindarm-mäßig.

0: Ja, danke schön.
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2: Im Studio Jana Klonikowski. Schönen guten Abend. In Bremen laufen die Feierlichkeiten zum Tag der Deutschen Einheit. Am Nachmittag gab es schon den Startschuss für ein Bürgerfest mit Musik, Theater und Diskussionsrunden. Am Tag der Deutschen Einheit selbst steht dann ein großer Festakt an. Eine problematische Spaltung zwischen Ost und West sieht Bremens Bürgermeister Andreas Bovenschulte nicht mehr. Er sagte im ZDF:
3: Die Gefahr im Moment ist gar nicht so sehr Ost gegen West, sondern diejenigen politischen Kräfte, die sagen, wir haben richtig viel erreicht mit unserem Grundgesetz, Menschenwürde, Freiheit, Demokratie und Rechtsstaat. Und diejenigen, die sagen, wir wollen das alles nicht. Wir wollen statt der vielfältigen Republik unsere ethnisch homogene Volksgemeinschaft dagegen setzen. Das ist die wirkliche Auseinandersetzung um die Seele des Landes.
2: Es hapert weiter an der Zuverlässigkeit. Auch im September ist nur etwa jeder zweite Fernzug der Deutschen Bahn pünktlich gewesen. Von der Bahn heißt es, das liege an vielen Baustellen. Bundesverkehrsminister Bilger rechnet damit, dass Bahnkunden in den nächsten Jahren aufatmen können. Bis 2029 soll die Pünktlichkeit bei 70% liegen. Bilger sagte in der ARD:
4: Wenn man sieht, dass wir in den letzten Monaten bei etwas mehr als 50% Pünktlichkeit im Fernverkehr waren, dann sieht man, dass dieses Ziel schon vielleicht durchaus ambitioniert ist. Zu einem positiven Bahnerlebnis trägt nicht nur das Thema Pünktlichkeit bei, wo wir definitiv besser werden müssen, sondern es geht eben auch um Sicherheit, es geht um Sauberkeit, es geht um Kundenkommunikation.
2: Die G7-Länder geben Dieselvorräte frei. Es geht um 100 Millionen Barrel Diesel und Rohöl in den kommenden Monaten, so Frankreichs Präsident Macron. US-Präsident Trump hatte diesen Schritt zuvor von den europäischen Partnern gefordert, um so die hohen Spritpreise zu senken. Galeria Kaufhof ist pleite. Schon wieder. Zum vierten Mal in 6 Jahren hat die Warenhauskette Insolvenz angemeldet. Grund ist unter anderem ein weiterer Umsatzeinbruch. Nach 3 Rettungsaktionen droht dieses Mal das endgültige Aus. Westeuropa hat den heißesten und trockensten Sommer seit Aufzeichnungsbeginn erlebt. Laut EU-Klimadienst Copernicus wurden dabei 17 flächendeckende Hitzetage über 30 Grad gezählt. Der bisherige Rekord waren 11.
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5: Mit KI-Support. Viele Wolken gibt es heute Abend erstmal noch. Später wird's klarer und ab und zu kann sich auch dichter Nebel bilden. Die Tiefstwerte liegen in der Nacht bei 13 bis 6 Grad. Morgen startet's teils neblig, danach meist trocken und freundlich. Nur in den Alpen kann kurz mal ein Schauer runterkommen. Mit bis zu 24 Grad.
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Maceo Parker, der hat einmal gesagt, Musik ist, was Arne für Pausen macht. Du kannst nicht immer bloß durch die Tonleitern sausen, weil Musik, die besteht aus Noten und Pausen. Und die wenigen Tönen, wo du spielst, bissen passen, und du sollst dann jeden Einzelner sein eigener Platz lassen.

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2: Im Studio Jana Klonikowski. Schönen guten Abend. Musik, Theater, Diskussionen. Der Tag der Deutschen Einheit wird wieder groß gefeiert. Die zentralen Feierlichkeiten gehen dieses Jahr in Bremen über die Bühne. Dort läuft seit dem Nachmittag ein Bürgerfest mit viel Programm. Die geballte Politprominenz versammelt sich dann jetzt am Samstag bei einem offiziellen Festakt. Zum Stand der Wiedervereinigung sagt Bremens Bürgermeister Bovenschulte im ZDF.
3: Ich denke, wenn man die Situation vor 36 Jahren mit der Situation heute vergleicht, dann kann man ja überhaupt nicht bestreiten, dass da ganz viel zusammengewachsen ist. Dass trotzdem Unterschiede bleiben, ist normal und das finde ich ehrlich gesagt auch gar nicht so schlimm. Ich meine, es bleiben auch Unterschiede zwischen Bremen und Bayern und da würde auch niemand sagen, das muss sich zu 100% angleichen, das würde auch niemand wollen.
2: Es ist die vierte Insolvenz in nur 6 Jahren. Galeria Kaufhof ist schon wieder pleite. Das hat das Unternehmen bestätigt. Womöglich gibt es jetzt den letzten Versuch für einen Neustart, Tom Husse.
4: Für die 12.000 Beschäftigten ist die Zukunft erneut ungewiss. Seit der Fusion von Karstadt und Kaufhof 2019 wurde die Zahl der Standorte schon auf rund 80 halbiert. Berichten zufolge sollen jetzt nochmal 30 weitere wegfallen und damit auch tausende Jobs. Etwa die Wirtschaftswoche rechnet mit einem noch schlimmeren Ende und schreibt, eine Zerschlagung des Unternehmens wird sich diesmal nur schwer verhindern lassen. Grund für die erneute Insolvenz ist unter anderem ein weiterer Umsatzeinbruch.
2: Die Deutsche Bahn kommt bei der Pünktlichkeit nicht voran. Nur jeder zweite Fernzug ist im September rechtzeitig ans Ziel gekommen. Laut Bahn liegt das auch an vielen Baustellen. Eine größere kam jetzt dazu. Die Bahnstrecke Hannover-Berlin wird saniert. Reisende müssen mehr Zeit einplanen. Die G7-Länder geben Dieselvorräte frei. Es geht um 100 Millionen Barrel Diesel und Rohöl in den kommenden Monaten, so Frankreichs Präsident Macron. US-Präsident Trump hatte diesen Schritt zuvor von den europäischen Partnern gefordert, um so die hohen Spritpreise zu senken. Flug ausgefallen oder stark verspätet. Bundesjustizministerin Hubig will, dass Passagiere in solchen Fällen künftig schneller an eine Entschädigung kommen. Die Schlichtungsstelle des Bundes soll sich künftig auf Fälle konzentrieren, bei denen eine Einigung auch realistisch ist. Das soll den Bearbeitungsstau lösen.
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5: Mit KI-Support. Viele Wolken gibt es heute Abend erstmal noch. Später wird's klarer und ab und zu kann sich auch dichter Nebel bilden. Die Tiefstwerte liegen in der Nacht bei 13 bis 6 Grad. Morgen startet's teils neblig, danach meist trocken und freundlich. Nur in den Alpen kann kurz mal ein Schauer runterkommen. Mit bis zu 24 Grad.
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0: Jo, schönen Dank.
1: Dankeschön.
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3: Im Studio Jana Klonikowski. Schönen guten Abend. Bremen ist in Feierstimmung. Seit dem Nachmittag laufen dort die zentralen Feierlichkeiten für den Tag der Deutschen Einheit. In der Stadt gibt es ein großes Bürgerfest mit Musik, Theater, Diskussionen und vielem mehr. Jetzt am Samstag steht dann ein offizieller Festakt an, bei dem auch Bundespräsident Steinmeier und Kanzler Merz dabei sein werden. Jetzt am Wochenende erwartet Bremen bis zu 400.000 Besucher zum Tag der Deutschen Einheit. Die G7-Staaten pumpen zusätzlich Diesel in den Markt. Die Staats- und Regierungschefs haben sich darauf geeinigt, 100 Millionen Barrel Diesel und Rohöl aus ihren Reserven freizugeben. Als Reaktion auf die Entscheidung ist bereits der Ölpreis runtergegangen. Es steht weiter nicht gut um Galeria. Die angeschlagene Warenhauskette ist erneut pleite und hat einen Insolvenzantrag beim Amtsgericht Düsseldorf gestellt. Wie mehrere Medien berichten, soll der Betrieb in den gut 80 Filialen in Deutschland aber erstmal weiterlaufen. Handelsforscher Jörg Funder sagte bei NTV:
4: Heute halte ich es für äußerst schwierig, auch dem Kunden nochmals zu erklären, warum er dann noch ins Warenhaus gehen sollte. Wir halten das Geld zusammen, wir geben weniger aus, wir haben Konsumverzicht. Und das ist insbesondere dann für so Allerweltsformate, die kaum Wettbewerbsvorteile heute besitzen, extrem schwierig, dann noch loyale Kunden neu aufzubauen für dieses Unternehmen.
3: Auf die Deutsche Bahn kann man sich weiterhin nicht so richtig verlassen. Auch im September ist nur jeder zweite Fernzug pünktlich gewesen. Die Bahn spricht von vielen Baustellen und gestörten Anlagen. Ab sofort ist auch die Strecke Hannover-Berlin für ein Jahr gesperrt. Sie wird saniert, Fernzüge werden umgeleitet. Serge Gnabry wird beim Nations League-Spiel gegen Griechenland am Sonntag nicht im DFB-Kader sein. Er ist bereits aus dem Trainingslager abgereist. Gnabry ist der einzige Spieler, der in allen drei Spielen unter Neubundestrainer Jürgen Klopp zum Einsatz gekommen ist.
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5: Mit KI-Support. Viele Wolken gibt es heute Abend erstmal noch. Später wird's klarer und ab und zu kann sich auch dichter Nebel bilden. Die Tiefstwerte liegen in der Nacht bei 13 bis 6 Grad. Morgen startet's teils neblig, danach meist trocken und freundlich. Nur in den Alpen kann kurz mal ein Schauer runterkommen. Mit bis zu 24 Grad.
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1: Im Studio Jana Klonikowski. Die G7-Staaten pumpen zusätzlich Diesel in den Markt. Die Staats- und Regierungschefs haben sich darauf geeinigt, 100 Millionen Barrel Diesel und Rohöl aus ihren Reserven freizugeben. US-Präsident Trump hatte die Europäer zu diesem Schritt gedrängt, um die Dieselpreise weltweit zu senken. Die bewegen sich ja seit Beginn des Iran-Kriegs, den die USA mit ausgelöst haben, in Rekordhöhen. Als erste Reaktion auf die G7-Entscheidung ist auch bereits der Ölpreis gesunken. Bleibt das so, dürften wohl auch die Spritpreise bei uns an den Tankstellen in den kommenden Tagen runtergehen. Es ist die vierte Insolvenz in nur 6 Jahren. Galeria Kaufhof ist schon wieder pleite. Das hat das Unternehmen bestätigt. Womöglich gibt es jetzt den letzten Versuch für einen Neustart, Tom Husse.
2: Für die 12.000 Beschäftigten ist die Zukunft erneut ungewiss. Seit der Fusion von Karstadt und Kaufhof 2019 wurde die Zahl der Standorte schon auf rund 80 halbiert. Berichten zufolge sollen jetzt nochmal 30 weitere wegfallen und damit auch tausende Jobs. Etwa die Wirtschaftswoche rechnet mit einem noch schlimmeren Ende und schreibt, eine Zerschlagung des Unternehmens wird sich diesmal nur schwer verhindern lassen. Grund für die erneute Insolvenz ist unter anderem ein weiterer Umsatzeinbruch.
1: Auf die Deutsche Bahn kann man sich weiterhin nicht so richtig verlassen. Auch im September ist nur jeder zweite Fernzug pünktlich gewesen. Die Bahn spricht von vielen Baustellen und gestörten Anlagen. Ab sofort ist auch die Strecke Hannover-Berlin für 1 Jahr gesperrt. Sie wird saniert, Fernzüge werden umgeleitet. Auf der griechischen Insel Rhodos ist eine deutsche Touristin von einem Blitz getroffen worden und gestorben. Ihr Mann wurde bei dem Unglück an einem Strand verletzt. In der Region toben seit Tagen Unwetter. Auf Kreta etwa hatte es zuletzt heftige Überschwemmungen gegeben. In Bremen laufen die Feierlichkeiten zum Tag der Deutschen Einheit. Am Nachmittag gab es den Startschuss für ein Bürgerfest mit Musik, Theater und Diskussionsrunden. Zum 3. Oktober selbst steht dann ein großer Festakt an. Mit dabei sind auch Bundespräsident Steinmeier und Kanzler Merz.
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3: Mit KI-Support. Neblig ist es heute früh, später wird das Ganze dann deutlich freundlicher und die Sonne kommt raus. Insgesamt bleibt es trocken. Die Höchstwerte liegen bei 20 bis 24 Grad. Morgen gibt es mal mehr, mal weniger Wolken. Im Südwesten können auch Schauer dabei sein. Ganz vereinzelt ist sogar ein Gewitter drin, maximal 23 Grad.
4: Und jetzt ein Blick über den Fränkischen Zaun. Viel Spaß mit Musik der Rhöner Säuvenst, wünscht Steffi Zachmeier.

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Ich oute mich jetzt mal als Hobbykoch. Ich bin ein begeisterter Hobbykoch. Es macht mir großen Spaß, wenn ich alleine zu Hause bin, Zwiebeln zu schneiden, Gemüse zu putzen und sonstige Tätigkeiten zu verrichten. Allerdings verweigert die Familie regelmäßig die Nahrungsaufnahme, wenn ich gekocht habe. Was mich aber nicht davon abhält, nach dem großen Erfolg, den der Alfred Biolek jetzt mit seinem Kochbuch hatte, meine Rezepte ebenfalls zu veröffentlichen.

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0: Bei einem Konzert in Nürnberg habe ich kürzlich Roland Härtlein alias Golli getroffen. Gerade ist seine CD Bluesgeziefer erschienen. Ich habe ihn gefragt, wie es kommt, dass er nach vielen, vielen Jahren nun Songs auf Fränkisch macht.
1: Ich habe meinen Dachboden aufgeräumt und da sind mir so verschiedene Sachen unter die Finger gekommen, die ich vor langer Zeit geschrieben habe. Fragmente meistens. Und das eine war wirklich halt, frei bin ich aufgewacht, ein ganzer Lanz. Recht viel mehr war nicht. Und da habe ich eben dann eine Geschichte drum herum geschrieben und dann habe ich einfach Spaß an der Freude gekriegt und gesagt, da kann ich doch noch mehr machen. Das langt doch nicht. Und jetzt sind es 14 Stücke geworden.
0: Jetzt lebst du ja schon lange in Oberweiling bei Neumarkt in der Oberpfalz. Trotzdem textest du Fränkisch.
1: Naja, ich kann schon auch Oberpfälzer sprechen, aber es ist nicht Heimat.
0: Unter den bekannten Corona-Bedingungen haben dir die Musikerkollegen nur Musikfiles zugeschickt, aus denen du dann die CD gebastelt hast. Deine Auftritte sind momentan auch solistisch mit zugespielten Audios. Wie fühlt sich denn das an für dich?
1: Ganz komisch. Also es ist so, wenn du allein auf der Bühne stehst, dann fokussiert sich alles auf dich als Person. Wenn du eine Band um dich rum hast, dann schaust du dahin und dahin und dahin. Da ist es nicht so stressig. Und das andere ist, wenn du zu einer Konserve singst, die ist ja gnadenlos. Ne? Also lebendige Musiker, die sagen, hoppala, jetzt hat er sich vertan. Tun wir halt noch einmal eine Strophe mit Nein setzen, dass er eine Chance hat. Das ist halt da nicht so. Das fühlt sich also nicht besonders gut an für mich.
0: Wird es also demnächst Gigs mit der ganzen Band geben?
1: Da muss ich umeinander fragen. Ich glaube schon. Schlimm ist halt, dass dieser wunderbare Gitarrist, der Peter Schöberl, verstorben ist. Mit dem habe ich zum Beispiel, das war 1969, die erste Platte aufgenommen. Da war ich 17 und er 19.
0: Wie kommt das Konzept mit Mundarttexten bei deinem Publikum an?
1: Letzte Woche in Oberweiling, also bei mir daheim, Heimspiel, da waren die Leute total aus dem Häuschen. Und heute, glaube ich, war es auch nicht schlecht. Ich glaube, es hat schon jeden gefallen.
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4: Im Studio Jana Klonikowski. Die G7-Länder geben Dieselvorräte frei. Es geht um 100 Millionen Barrel Diesel und Rohöl in den kommenden Monaten, das sagte Frankreichs Präsident Macron. US-Präsident